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Diese eine große Liebe. 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

0: 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Schoon wiedermaal 1956. 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

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En tenslotte Petra Frey, Zärtlichkeit in deinen Augen.

0: 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Ik möchte met dir träumen.
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